zu dem hohen Priester Kaiphas, dahin die Schriftgelehrten und Ältesten sich versammlich hatten. Petrus aber folgte hinaus von Ferne bis in den Palast des hohen Priesters und ging hinein und setzte sich

Der Hohepriester seine Kleider und sprach: Ihr habt Gott gelästert, was dürfen wir weiter Zeugnis? Siehe, jetzt habt ihr seine Gotteslästern gehört.

0: Ich weiß nicht, was du sagst.
1: Als er aber zur Tür hinausging, sah ihn eine andere und sprach zu ihr, die

sei Judas, der ihn verraten hatte, dass er verdammt war zum Tode. Gereuert war es ihm und brachte herwieder die 30 Silberlinge.

erfüllt, das gesagt ist durch die Propheten Jeremias, da er spricht. Sie haben genommen 30 Silberlinge, damit bezahlt ward der Verkaufte, welchen sie kauften von

0: Da sprach Pilatus zu ihm:
1: Hörst du nicht, wie hart sie dich verklagen?
0: Und er antwortete ihm nicht.

Auf das Fest aber hat der Landfliege Gewohnheit, dem Volk einen Gefangenen loszugeben, welchen sie wollte. Wir hatten aber zu der Zeit einen Gefangenen, einen sonderlichen vom anderen,

0: wollt ihr, dass ich euch losgebe? Barabbam oder Jesum, von dem gesagt wird, ihr seid Christus.
1: Denn er wusste wohl, dass sie ihn aus Neid überantwortet hatte. Und da er auf dem Richtstuhl saß,